0: Fluss Firat, ein Mörder und ein Dieb. Der Wildeste, der Kater und dem Böse aus Prinzip. Von Gravesend bis nach Oxford sorge ich für viel Vertrauen. Soweit ich komm, schreit alle auf, der Schreck vom Themsefluss. Aha! Hey!
1: Grausiger,
0: mein Haus.

0: Lasa, Mottl, Zeitl.
1: Tevje, Tevje, wach auf.
0: Wo ist sie? Wo sind sie?
1: Wer denn? Wen suchst du denn?
0: Fruma Sara, Lasa Wolfs erste Frau. Hier hat sie eben noch gestanden.
1: Was redest du denn für einen Unsinn, Tevje? Fruma Sara ist seit Jahren tot. Du musst geträumt haben. Also gut. Erzähl mir deinen Traum und ich werde dir sagen, was er bedeutet.
0: Also, hör zu. Am Anfang habe ich geträumt, dass wir zu Hause eine kleine Feier hatten. Alles, was Beine hat, war da. Auch Musikanten. Mitten im Traum, wer kommt herein? Deine Großmutter Zeitl. Gott hab sie selig.
1: Meine Großmutter Zeitl? Wie sah sie aus?
0: Blendend für eine Frau, die 30 Jahre tot ist. Natürlich stand ich sofort auf, um sie zu begrüßen. Sie sagte:
2: Gesegnet sollst du sein.
3: Mazel Tov, Mazel Tov.
2: Die Zeitl wird bald frei.
3: Mazel Tov, Mazel Tov.
2: Als guten Schwiegersohn kriegt ihr von mir zum Lohn den Schneider Mottl Kanzel.
1: Mottl?
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3: Mazel Tov, Mazel Tov.
2: So sanft wie Absalom.
3: Mazel Tov, Mazel Tov.
2: Und brav und still ist er, wie ein Fisch im toten Meer, der Schneider Mottl Kanzel.
1: Ein Schneider? Nein, das stimmt nicht. Sie meint den Fleischer.

0: samen lazen wollen.
1: Nein, ich meine Schneider, einen anderen, den kleinen Zettel, die wird seine Braut, Mutter wird ihr angetraut. Und so wird es gemacht. Das wäre doch gelacht. Er ist der beste Mann, den Zeidel kriegen kann, der Schneider Mortel Ganzöl.
2: Aber wir haben es doch schon den lieben Nachbarn bekannt gegeben. Der Handel mit dem Fleischer ist perfekt.

0: meinem Garten. So verhöhnst du deine alte Freundin, Frau Sarah.
1: Frau Sarah.
0: Sag mal, hast du keinerlei Respekt vor Frauenehre?
1: Frauenehre.
0: Siehst du deine Tochter schon den Geist in meinen Kleidern?
1: In den Kleidern.
0: Wie kannst du das wollen? Wie will deine Tochter ins gemachte Nest? Sie will mein Haus, sie will mein Schmuck, sie will mein Bett, Schmuck, wie?
1: Wie kannst du so etwas sein?
0: Schmuck,
1: aus,
0: Schmuck,
1: Schmuck,
0: Schmuck. So ein Mann wie Terje lässt so etwas nicht geschehen.
1: Nicht geschehen.
0: Sag, du gabst den Segen nicht zu deiner Tochter.

0: Ein böser Geist. In den Dorfteich soll er fallen. In die Erde soll er sinken. So ein furchtbarer Traum. Und das alles wegen diesem Fleischer. Großmutter Zeitel, Gott hab sie selig, hat all die Mühsal auf sich geladen und hat den weiten Weg aus dem Jenseits hierher gemacht, nur um den Schneider Mottelkamp-Zoll zu preisen. Das tat sie nur zu unserem Besten. Was Besseres gibt es nicht. Amen.
1: Amen.
0: Die Oma hat ganz recht.
2: Mazel tov, Mazel tov.
0: Der Schneider ist nicht schlecht.
2: Mazel tov, Mazel tov.
0: Nun kriegen wir zum Lohn den besten Schwiegersohn, den Schneider

dieser Verzweiflung Extrakt von Notwendigkeit. Denn auch der König mit all seinem Herr macht

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0: Schaukelpferd? Was?
1: Dann steig ich mit dir drauf, Baby. Dann schaukeln wir die ganze Nacht.
0: Okay, stopp! Schaukelpferd? Das klappt nie.
2: Ja, das wird sowas von klappen. Das ist sowas von smooth.
0: Jungs, Kendra ist ein anständiges Mädchen. So krieg ich nie die Zunge.
3: Die Zunge?
2: Wo willst du es denn tun, Brad?
3: Es tun, hast du gesagt.
0: Habt ihr zwei euch denn nichts überlegt? Ich bin sehr enttäuscht. Eddie, Malcolm, es muss ein Ort sein, wo die richtige Stimmung aufkommt. Kommt schon, Jungs.
4: One, two, three, get chizzy.

0: hör mal zu, du.
1: Ich hab da was, was ich gern mit dir machen will. Ich würde gern mit dir ins Kino gehen.
0: Freitagabend.
1: Bist du dabei?
2: Ja, super.

0: jetzt schon?
1: Was denn?
0: Die Sache, die du am Freitag vorhast?
1: Ich hab nichts vor.
0: Hast du doch, Kendra?
1: Ich gehe am Freitagabend in den Film mit Brett.
0: Wirst du nicht und widersprich mir nicht immer in der Öffentlichkeit, Kendra. Wir klären es alles später.
1: Gut.

Hi Steve, Bruno hier. Ich werde ein kleines Lied, ein ganz einfaches, in meiner Muttersprache auf Italienisch singen. Ich bin sicher, wo immer du auch bist, singst du mittlerweile in allen Sprachen, also hast du keine Übersetzung nötig. Aber vielleicht deine Freunde hier sollten vielleicht ein bisschen vom Inhalt was wissen. Es geht darum, dass in der Welt, so wie wir sie sehen, so wie sie uns gezeigt wird, oft viele Kräfte arbeiten, die uns runterziehen. Aber hinter diesem Mantel ist und bleibt die Liebe, die immens viel stärkere Kraft als alle anderen.

0: Wisst ihr, was mein Verlobter erzählt?
1: Ivan Jones, sein Kleinknecht.
0: Mit seinem Vetter Carsten hat er vor einiger Zeit beobachtet, wie auf Jevers Hallig ungeheuerliche Dinge vor sich gehen.
1: So sprich doch!
0: Sie haben gesehen, wie sich aus den Gebeinen dort etwas Lebendes erhoben hat.
1: Gottgütiger,

0: Was ist mit euch?
1: Was erwartest du? Seit Jahren lässt du die Männer bis zum Umfallen schuften. Sie sind müde.
0: So werden wir nie fertig. Jeder zurück an seinen Platz. Noch ein Fuder Stroh hinab in die Schlucht.
2: Das Wasser steht zu hoch.
0: Nur einen Fuß höher mit dem Deich. Dann ist's genug für diese Flut.
3: Bei uns wirst du einen guten Lebensabend finden, Trim. Warst lange genug alleine in der alten Karte von Haukes Vater.
4: Dein Mann wird mich nicht vermisst haben.
3: Lassen wir die alten Geschichten doch ruhen.
4: Eure Tochter? Groß bist du geworden, Mädchen.
3: Winke, geh ruhig zu ihr.
4: Was ist mit dem Mädchen?
3: Es ist ein stilles Kind. Komm, Winke.
4: Magst du die Geschichte von den Wasserfrauen hören, Winke?
5: Wasserfrauen?
0: Was ist das? Was zum Teufel wollt ihr mit dem Hund da unten drin? Haltet ein!
2: In den Deich muss etwas Lebendiges hinein, damit er Gottes Segen hat.
0: Ihr wolltet den Hund lebendig vergraben. Aus welchem Katechismus hast du das gelernt?
6: So ist es auch, so ist es.

0: Euer Aberglauben macht euch blind. Du stellst dich gegen Gott und Ehre, vergiss, dass wir die Mehrheit sind.
1: Und wenn schon,
0: für diesen Deich steh ich alleine ein. An ihm soll kein Frevel sein. Unsere Großväter haben es so getan, die sich im Christentum wohl mit dir messen durften. Und der alte Deich steht noch immer.
1: Hast du jetzt vollkommen den Verstand verloren? Vielleicht stopfte es besser, wenn man dich hineinwürfe.
0: Versuch's doch.
2: Was ihre Hände waren, das schlug die Wasserfrau aneinander. So, liebe Winke, als ob sie beten wollte.
3: Beten?
0: Sie haben in den alten Deich etwas Lebendiges hineingetan, was es noch viel besser tut als nur ein Hund. Ein kleines Kind. Man sagt sogar, es soll schwachsinnig gewesen sein. Genau wie deins, Hauke.
1: Genug. Gebt den Hund frei. Sofort.
0: Tut, was er sagt.
1: Was ist das für eine Gottesfurcht, die sich an einer Kreatur auslässt, die sich nicht einmal wehren kann? Mit solch einem armseligen Opfer wollt ihr euch von Gott freikaufen, nur weil ihr eure eigenen Hände Arbeit nicht traut. Meinetwegen nennt es Religion. Ich nenne es Feigheit. Ihr bringt den Deich noch heute Nacht zu Ende.

0: Angora-Kater ist's gewesen. Aber dein Vater hat ihn totgeschlagen.
1: Armer Kater.

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1: Was erzählt ihr mir da? Ich kann doch gar nichts dafür!
0: Nichts kannst du dafür. Nichts, aber das

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Gut ist es gelaufen und hier stehen wir nun.

0: weiß Josiane, dass sie einen Mörder liebt.
1: Josiane hat es mir zu verdanken, dass sie dein Vermögen übertragen bekam. Außerdem ist sie mein Mündel. Es hat was für sich, das Vertrauen der Krone zu besitzen.
0: Wenn die Königin erfährt, was sie getan hat, dann wird man euch zur Rechenschaft ziehen.
1: Ich habe nur im Auftrag gehandelt.
0: Zeigt mir diesen Befehl. Ich will ihn sehen.
1: Ja.
0: Die Flaschenpost.
1: Die Flaschenpost ist nur die Rückseite.
0: Da steht nichts.
1: Schau. Chlorkobalt. Großartige Erfindung. Verschwindet, wenn man es trocknet und wird wieder sichtbar, wenn man es erwärmt.
0: Das kann nicht sein.
1: Du siehst. Auf Geheiß des Königs.
0: Was tut ihr da? Hört auf!
1: Bewahre euch vor einer großen Dummheit, Milord. Dein Vater hat die göttliche Ordnung in Frage gestellt. Dafür musste er büßen. Denke daran, wenn du morgen vor die ehrenwerten Lords trittst.

0: Kraft. Und das Volk allein kann die Form des Staats festsetzen.
1: Schluss damit!
0: Bitte.
1: Wir sind beim Frühstück, Mann. Wärt ihr nicht der Sohn eines Pfarrers und obendrein völlig ambitionslos, könnte man meinen, ihr macht das mit Absicht.
0: Aber Majestät!
1: Raus mit euch sofort! Und bringt beim nächsten Mal die Bibel mit, die ist lustiger.
2: Schlecht gelaunt?
1: Ach, so ein hetzerisches Geschwafel. Man fragt sich, ob die Republik je besiegt wurde.
2: Der Geist ist jedenfalls aus der Flasche.
1: Außerdem sitzen wir gleich 3 Stunden im Parlament rum. Entschuldige also, dass ich keine Luftsprünge mache.
2: Liebes, wenn du keine Lust hast, dann bleib doch hier.
1: Ja, den Teufel werde ich tun. Schon aus reiner Schadenfreude gehe ich hin.
2: Missgunst ist eine Todsünde.
1: Pappalapapp. So. Selbst ein Heiliger würde sich freuen, wenn er dieses Luder von einer Schwester endlich los wird. Nicht auszudenken, was hätte passieren können, wenn dieser Jahrmarktsclown nicht aufgetaucht wäre.
2: Dann hätte sie uns irgendwann auf der Tasche gelegen.
1: Mhm. Es gibt einen Gott. Mich ärgert ja nur, dass sie offenbar Gefallen an diesem Ungeheuer findet. Ich hätte sie schon ganz gern ein bisschen leiden sehen.
2: Liebes, so viele Rachsucht ist einer Königin nicht würdig.
1: Und so viel Hochmut steht einer Halbschwester nicht zu. Schon gar keiner Unehelichen.
0: Die Herzogin von Tay.
1: In Wahrheit ist sie ein durchtriebenes, schamloses Missstück. Je eher sie unter die Haube kommt, desto besser.
3: Eure Majestät. Herzogin.
1: Josiane, liebste Schwester. Wie schön, dass ihr uns an diesem aufregenden Tag die Ehre erweist. Tee?
3: Wieso, ist der Likör alle? Ich habe meinen Vormund mitgebracht.
1: Oh.
4: Euer Majestät, Herzogin.
1: Barkilphedro, der Held der Stunde. Euch haben wir dieses glückliche Ende zu verdanken.
4: Nur der Dienst eines unwürdigen Beamten.
3: Na ja, nicht mehr lange, wie man hört.
4: Hm? Herzogin, bitte.
1: Nein, sie hat ganz recht. Sobald Clan Charlie vereidigt ist, werde ich euer Adelspatent unterschreiben.
4: Mein ewiger Dank ist euch gewiss.
2: Ihr habt der Königin eine große Last von der Seele genommen.
3: Und von der Kasse.
0: Der königliche Hofmaler.
1: Alter Schwede, auch der noch.
5: Oh. Majestät. Herzoginnen, Sir, es ist vollbracht. Das Bild ist fertig.
1: Das freut uns. Der Hofmarschall wird euch sagen, wo ihr es aufhängen könnt.
5: Ja, aber wollt ihr es denn gar nicht sehen?
1: Auf gar keinen Fall. Unsere Laune hält sich gerade ein wenig auf. Das wollen wir nicht aufs Spiel setzen. Ach, ja. Schwester, Graf Halifax, wir sehen uns im Parlament.
5: Ich gehe zurück nach Schweden. Freiwillig.
3: Graf Halifax.
4: Oh, noch nicht.
3: Aber bald. Und dann ist alles möglich.
4: Ach, wie schade, dass du schon so schnell nach der Geburt deines Sohnes Witwe sein wirst.
3: Oh ja, ich werde wirklich sehr, sehr traurig sein. Und sehr, sehr reich.
4: Vorsicht, die Königin ist anwesend.
3: Ach so. Ach, nur Öl auf Leinwand. Ach. Sie kann uns nicht schaden.
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0: Stand sie da wie aus Feuer war. Ihr Blick!
1: Aber klar, Betty. Wahrscheinlich haben die Außerirdischen sie wieder erweckt, die du letztes Jahr gesehen hast.
0: Nee, glaub mir doch. Sie stand leibhaftig vor mir.
2: Du bist was?
3: Gesehen worden?
2: Hab ich dir nicht gesagt, du sollst vorsichtig sein?
3: Ja.
2: Zum Glück war es ja nur der alte Dick. Niemand wird ihm glauben. Erst letzte Woche hat er behauptet, in seinem Haus lebt ein Krokodil.
4: Dick, erst letzte Woche hast du behauptet, in deinem Haus lebt ein Krokodil. Warum sollen wir dir glauben?
3: Er hat mich auch nur undeutlich gesehen.
0: Ich habe sie so deutlich gesehen, wie ich dich sehe. Ruf bei Plotz an. Frag ihn, ob die Leiche noch da ist.
2: Trotzdem, das war riskant.
0: Ruf bei Plotz an.
3: Aber ich konnte doch nicht einfach so verschwinden, ohne mich zu verabschieden.
4: Meinetwegen. Ich ruf bei Plotz an. Aber nur, damit du endlich Ruhe gibst. Betty liegt jetzt gemütlich in ihrem Sarg.
2: Wir müssen in Zukunft vorsichtiger sein. So etwas darf nicht mehr passieren. Von jetzt an bleibst du im Haus.
4: Hoffentlich ist er überhaupt zu Hause.
2: Und du wirst erst wieder einen Fuß vor die Tür setzen, wenn wir für immer von hier...
3: Betty Rhys Jones?
2: Betty!
5: Ich hab sie gehört, oh mein Gott, es war Betty.
6: Ich hatte recht.
5: Sie gab Spaß zu mir.
6: Ich hab es ja gesagt.
5: Ich bin ganz verstört, oh mein Gott, es war Betty.
6: Es war Betty.
5: Herr,
6: ich triff der Schlag.
5: Denn der jüngste Tag ist hier.
3: Erzähl das eurer Großmutter.
6: Es sind noch mehr da.
5: Wo ich eine seh.
6: Bald kommt die Totenarmee.
2: Wie konntest du das tun?
3: Ich weiß nicht, ich war in Gedanken, da habe ich ganz automatisch abgenommen.
2: Tu mir den einen Gefallen, geh nicht mehr vor die Tür, nimm nicht mehr das Telefon ab. Du bist tot, find dich damit ab.
7: Hallo, jemand zu Hause?
2: Hast du die Tür nicht abgeschlossen?
3: Schnell,
2: in den Schrank.
7: Ach, Mr. Plotz, schön, dass Sie da sind.
2: Hallo, Miss Gwynford.
7: Hören Sie, ich habe mir Ihr Angebot noch einmal durch den Kopf gehen lassen.
2: Mein Angebot?
7: Ja, als mein Tanzpartner. Zuerst war ich ja etwas, Sie wissen schon, pikiert. Man erwartet ja eigentlich nicht, dass ein Totengräber...
2: Bestatter.
7: ...in seiner Freizeit eine Kesse Sohle aufs Parkett legt, nicht wahr?
2: Ach.
7: Aber je mehr ich überlegte und je mehr Leute ablehnten, umso charmanter erschien mir die Idee. Also, ja.
2: Ja?
7: Ja, ich möchte gerne mit Ihnen tanzen.
2: Ich weiß nicht.
7: Ach, kommen Sie. Mit Ihnen gewinne ich den Pokal.
2: Nein, es tut mir leid. Um ehrlich zu sein, ich kann gar nicht tanzen.
7: Was? Wer sich so verwegen in den Knien wiegt wie Sie, der soll nicht tanzen können. Na los, machen Sie mit.
2: Nein, wirklich.
7: Nicht so schüchtern.
2: Es tut mir leid, aber ich habe heute noch sehr viel zu tun. Wie wäre es, wenn wir nach der nächsten Beerdigung noch einmal darüber sprechen und nun auf Wiedersehen.
7: Oh, so leicht kommen Sie mir nicht davon.

0: Da muss der Bürgermeister fahren!
1: Aber meine Herrschaften, der Bürgermeister ist beschäftigt und kann sie jetzt nicht empfangen.
2: Lassen Sie uns durch!
1: Hey, was fällt Ihnen ein?
2: Herr Bürgermeister?
3: Ah,

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1: Mama, ich hab ne Idee. Nimm mal an, ich kriege die Hart dazu, diesen Schwestern-Doppelakt mit mir zu machen.
2: Meine Damen und Herren, Miss Velma Kelly in einem Akt der Verzweiflung.
1: Meine Schwester und ich waren berühmt als Doppelakt. Meine Schwester und ich waren das Schärfste auf dem Markt. Meine Schwester und ich hatten manches Top-Angebot, ach ja. Doch die Schwester, so'n Pech, Unglück.

Weißt du, dass du genauso groß bist wie meine Schwester? Du würdest perfekt in ihre Kostüme passen. Hör mal, soll ich dir nicht mal ein bisschen was von der Nummer zeigen, hä? Pass auf! Ach, du musst dir das natürlich mit zwei Leuten vorstellen.

Und wir sagten, okay, Jungs, zieht die Socken wieder hoch. Ihr habt doch gar nichts gesehen.

Na? Wie findest du das? Na los, kannst du sagen? Okay. Der erste Teil der Nummer kann jederzeit neu geschrieben werden. Aber der zweite Teil, oh,

Ich sag Welt so wie du, kapiert? Sie sagt, dann mal weiter so. Ring, ring, ring, ding, ding. Und ich hör die Jungs noch schreiben. Erst

Macht sie zur Raserei, sie schlugen fast den Laden zu Brei. Und wir sagten, okay Jungs, wir gehen jetzt heim. Aber wir machen noch ein paar Knaller zum Abschied. Und das machten wir dann.

Manchmal, da kannst du Menschen küssen und es bedeutet überhaupt nichts. Du hättest genauso gut deine eigene Hand oder den Kühlschrank küssen können. Aber wenn du verliebt bist, dann ist das anders. Dann ist das so wie Fliegen. So, als wärst du endlich an dem Ort angekommen, den du dein ganzes Leben lang gesucht hast. Und jetzt hast du es endlich geschafft. Du bist da. Und du hast es.

Meine Damen und Herren, herzlich willkommen. Sie werden ein Stück sehen über Mord, Habgier, Korruption, Gewalt, Ausbeutung, Ehebruch und Verrat. Dinge also, die unseren Herzen lieb und teuer sind. Dankeschön.

0: Mir ist klar, was abläuft.
1: Was?
0: Sie finden nichts dabei.
1: Wer?
0: Sie lieben sich. Für uns bedeutet das, wir drei sind nur noch zwei. 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

0: Ein Funken nur
1: reicht schon dazu.
0: Und aus einem Park wird im Nu

0: Also wirklich.
1: Ist ein Tag auch grau und voller Wolken. Mary bringt den Sonnenschein.
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1: 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Die Blumen blühen und jeder Ärger weicht.
0: Ich habe nicht den Hauch einer Ahnung.

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1: Was redest du?
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Bin ich mal aufgeregt zu lauter tollen Sachen, bin ich nicht aufgeregt und frag, wie soll ich's machen? Dass die Verwandtschaft, dass die Bekanntschaft oder sonst wer was erfährt, denn ich hab einen Trick,

0: keine Ahnung, was wir heute planen, geht man still und ernst hinaus und sagt,
1: ich muss zu Böllerie.

irgendwann am jüngsten Tag werden wir alle die sogenannten Vertreter Gottes auf Erden vor dem Himmelstor sitzen und bei

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Aus Juden, Moslems, Indianern, Tote gemacht und in jedem, den wir bekehrten, ermordeten wir.

dass wir alles Weibliche noch immer verdrängen und die Frauen unsere Schwestern im Geiste nicht kennen, dass wir ihnen heute noch immer das Priesteramt verwehren und ihrer sanften Liebe damit den Rücken kehren.

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0: Das isst du doch immer?
1: Das liegt nur an diesem Froschlied. Ist er sauer, dass es immer noch nicht fertig ist? So ein Mist.
0: Er ist sauer, denn er wartet auf das Ja-Lied.
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2: Sie arbeiten für Mr. Bungee?
0: Das ist meine Lieblingssendung.
2: Die

0: frisch auf den Tisch. Okay, Omelette, Käse mit viel Mayonnaise. Klingt toll! Wir haben genug. Das sind die Specials!
1: Also danke. Ich nehme ein Omelette und eine Cola Light.
0: Ich nehme den Olivensalat. Ohne Oliven. Also, was ist mit dir los?

0: Bei allem Respekt, Madame. Sie hätten mir mitteilen müssen, dass Sie die Zimmer umzuräumen wünschen.
1: Das finde ich nicht, Mrs. Danvers. Aber ich habe Ihnen anderes zu sagen. Zum Beispiel,

0: Maxim, lass dich nicht aus der Ruhe bringen, ja?
1: Warum zum Teufel sollte mich irgendwer aus der Ruhe bringen?
0: Du verlierst so leicht die Fassung. Maxim, egal was passiert, ich liebe dich.
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0: Und was ist mit Tanzen?
1: Ich tanze nicht.
0: Das kann man nicht so gut berechnen, was?
1: Ich verstehe einfach nicht genug davon. Die Leute könnten über dich reden und dann...
0: Was dann, Hauke?

0: Dein Vater war ein guter Mann.
1: Ich danke dir, Elke.
0: Wie schnell doch die Zeit vergeht.
1: Der Raps, den wir in diesem Jahr ernten, den hat er im letzten Herbst noch selbst ausgesät.
0: Und wie soll's jetzt weitergehen, Hauke?
1: Wer weiß, wie lange die alte Trin auf dem Hof noch alleine zurechtkommt. Und worauf soll ich denn sonst hoffen?
0: Auf den richtigen Zeitpunkt? Großknecht bist du doch schon, jetzt wo Ole vergeben ist. Mein Vater wird schon noch zustimmen. Ich meine, es reden ja sowieso schon alle über uns.
1: Wer?
0: Die Möwen. Und die Robben.

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0: Das war's. Ich bin hier raus. Ich gehe.
1: Und dann wurde Theos Ente krank.
2: Pippin! Pippin! Otto ist krank.
0: Das tut mir leid, Theo. Das ist furchtbar. Tut mir leid.
1: Pippin! Das ist das erste Mal, dass er dich um Hilfe bittet.
2: Kannst du ihn nicht einmal ansehen? Bitte!
1: Bitte, Pippin, versuch's.
0: Also gut. Lass mich mal sehen.
1: Jetzt sag etwas Aufmunterndes.
0: Das ist eine sehr kranke Ente, Theo. Ich kann nichts für sie tun, tut mir leid. Warte mal, Theo. Komm her. Komm und knie dich hier zu mir hin.

0: Habt ihr schon mal was von diesem Land gehört?
1: In der Tat, Sire. Unsere Situation ist aussichtslos.
0: Weshalb?
1: Denn Österreich ist ein ganz besonderes Land. Ein Land mit ganz besonderen Theatern. Theater mit Geschichte und Tradition. Theater, die Mozart spielen. Oder Thomas Bernhard. Ritter, Dänefoss. Manchmal sogar unter einem Dach. Kurz, Theater, die subventioniert werden. Es tut mir leid, Sire. Aber wir haben definitiv keine Chance.
0: Aber weshalb nicht?
1: Lasst es mich so ausdrücken.
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0: Kaum ein Dutzend Jahre alt, erklärst du mir die Welt.
1: Ich muss mit den anderen Gevollmächtigten nach den Deichen sehen.
2: Ihr habt sie doch erst im Sommer in Stand gesetzt.
1: Das Meer ist unerbittlich. 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
2: Aber das müsste nicht so sein. 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Sie sind ganz und gar verkehrt.
1: Ach ja.
2: Sie sind gebaut wie eine dünne Wand. So halten sie der Flut nicht stand.
1: So, so.
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1: Und das steht alles in deinem schlauen Buch?
2: Das Buch ist nicht schlau, aber sein Verfasser.

0: Junge, was redest du da?
1: Willst du mir wirklich grad erklären, dieser Grieche kennt das Wattenmeer?
2: Mathematik gilt immer, egal wo. 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
2: Ja, Vater.
0: Was? Ja.
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2: Arm.
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0: nach deinem Geschmack.
1: Puh.

0: anstrengend sein. Ja, aber man bekommt doch so viel zurück.
1: Ja, ja.
2: Wem sagen wir das?
1: Tja, im Moment mir.
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0: großer Kater. Wer kann, ja, der kann. Acht Kätzchen gezaubert ins Haus nebenan. Ja.
1: Whoa.

Okay. Hochverehrtes Publikum, wir präsentieren den magischen, den mystischen,

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0: 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Du bist gefangen, eingezäunt. Er wird stark und wächst.

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0: niemals! Doch für immer! 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

0: so, genug geträumt. Ich muss noch die Torte für die Feier fertigstellen. Darum bitte ich dich, dass du diesen Korb mit Kuchen und Wein zu deiner Großmutter bringst. Aber beeile dich und geh nicht vom Weg ab. Und sei pünktlich zur Feier wieder zurück. Versprochen?
1: Versprochen.
2: Rotkäppchen machte sich also auf den Weg in den Wald. Zur gleichen Zeit, in einem anderen Teil des Waldes, streiften der große böse Wolf und sein Neffe, der kleine Wolf, umher.
3: Es ist nicht auszuhalten. Warum habe ich mich nur darauf eingelassen? Natürlich, Brüderchen, sag ich. Wir sind aus einem Rudel. Warum sollte ich dir nicht helfen? Es ist ja mein Neffe. Und sicher kann ich ihm beibringen, ein echter Wolf zu sein. Und was hab ich jetzt davon?
4: Guck mal, Onkel. Eine Anemone nemarosa.
3: Eine was?
4: Anemone nemarosa. Im Allgemeinen auch als Buschwindröschen bekannt. Sie wächst als vorsommergrüne Pflanze und erreicht eine Höhe von...
3: Stopp! Aus!

0: ist das für ein Nebel?
1: Was zum Donnerbeul ist hier los? Ich kann nichts tun. Wir sind den Fällen ausgeliefert.
2: Keine Sorge, Männer. Wir sind genau richtig. Es braucht nur noch ein göttliches Artefakt, um unser Ziel zu erreichen.
1: Was ist denn das?
2: Das ist das Horn des Loki.
1: Das Horn des Loki? Bei allem Respekt, mein Kapitän. Es ist doch nichts als ein altes Märchen.
2: Wir werden ja sehen.

0: euch gut aus, Männer. Wer weiß, was uns auf der Suche nach der Quelle alles erwartet. Wo willst du denn hin?
1: Die Quelle des Lebens finden, Captain.
0: Du willst nach der sagenumwobenen Quelle des Lebens suchen? Du, ein einfacher Schiffsjunge? Auf Rolantica wandeln graune, regende Kreaturen umher, Junge. Mit was willst du die denn bekämpfen? Mit deinem Wischmopp?
2: Bleib lieber auf dem Schiff. Das ist nix für dich, Junge.
1: Ich weiß, wie man einen Säbel führt, Captain.
3: Du weißt doch nicht mal, wie man einen ordentlichen Schnaps runterspült, du Landratte.
1: Sorg mal besser dafür, dass das Deck schön glänzt und unsere Kojen gemacht sind, wenn wir mit dem Quellwasser zurückkommen.
4: Aber Captain, ich bin
0: du
4: doch...
0: Du hast auf dieser Mission nichts verloren.
4: Und die Belohnung des Königs? Ich meine, ich bin
0: Ach,
4: doch...
0: daher weht der Wind. Die Belohnung des Königs. Du kannst froh sein, dass du für deine Putzerei überhaupt bezahlt wirst.
4: Aber ich dachte, mein eigenes Schiff. Unser Schiffsjunge träumt vom eigenen Schiff.
0: Manchmal muss man sich eben von seinen Träumen verabschieden. Auf geht's, Männer!

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0: zum Glück ein irgendwann. Ich werde dir kein Kind mehr schenken können. Du müsstest dir eine andere Frau nehmen.
1: Ich will nur dich, Elke. Was kommt, kommt für uns beide.

Wir reiten raus zum Deich. Da gibt es warmen Wind und wildes Wasser. Das kannst du tanzen sehen, Wienke.

0: ich etwas Wichtiges zu sagen.
1: Kann es etwas Wichtigeres geben als den heutigen Tag? Dir widerfährt eine große Ehre, mein Kind.
0: Was meint ihr?
1: Soeben wurde die Verlobung zwischen meiner Tochter, Maria Theresia, und König Friedrich von Preußen besiegelt!

0: Heim.
1: In der Familie gab's noch keinen solchen Fall.
2: Nicht, dass ich wüsste,
0: nein.
2: Aber...
1: Psychosen sind mitunter erblich vorbelastet.
0: Wir sind aus Erlangen und...

0: tot?
1: Untot.
0: Verzeihen Sie meinen Fachjargon.
1: Mr. Renfield, ich fürchte, Sie leiden an hysterischen Phantasmen.
0: Nein, Doktor. Ich sehe es so klar wie die Nase in Ihrem Gesicht.
2: Auf sieben Meeren segelt er, sein Schiff liegt hart am Wind. Wenn blutig rot der Mond erscheint, dann schlachtet er.

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Oh, das darf doch nicht wahr sein. Verdammt, wo ist die Seife? 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

ist eine Sünde, mein Junge. Und wir sind alle Sünder. Es ist nur eine Frage der Zeit, bis die nächste große Flut uns holen kommt.

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0: glaube, es geht los. Ich kann's kaum noch erwarten.
1: Ja.
2: In 3 Tagen sind wir in New York.
1: Endlich.
0: America. 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

0: Elke! Hey! Was machst du da?
1: Hauke, bist du völlig von Sinnen?
0: Dieser Kerl eben.
1: Wer?
2: Heute vielleicht kein Grog mehr.
0: Vielleicht.
2: Komm.

0: Im Namen der Republik aufmachen!
1: Sir William O'Donnell.
2: Was wollt ihr hier?
1: Ich denke, das wisst ihr. Euch wird vorgeworfen, auf Seiten der Krone gegen das Parlament von England gekämpft zu haben.
2: Das Parlament von England schert mich einen Dreck. Ich diene dem König, sonst keinem.
1: Es gibt keinen König mehr, Sir William. Das sollte sich selbst in Irland herumgesprochen haben.
2: Was habt ihr mit mir vor?
1: Das Parlament von England erklärt, dass jedem Feind der Republik 2/3 seines Besitzes genommen werden sollen und unwiderruflich dem Staat zufallen.
2: Das ist Diebstahl!
1: Außerdem wird euch befohlen, euer Land zu verlassen und euch an der Westküste Irlands anzusiedeln, um den Frieden Englands nicht weiter zu gefährden.

0: Meine räudigen Hunde! Dies ist das Land meiner Väter! Das Land meines Sohnes!
1: Dies geschieht auf Beschluss des Parlaments der Republik England und laut Gesetz vom 12. August 1652.
0: Ihr Schweine! Ihr elenden Verräter! Zur Hölle mit eurer Republik!
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0: Na also, eine Stecknadel. So, das hätten wir.
1: Alles einsteigen und die Türen schließen. Der Zug fährt ab.
2: Dann marsch. 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Am Bahnhof Friedrichstraße.
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0: Nein.
2: Grüß die Großmutter und Ponyhütchen.
0: Mach ich.

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0: Ich hätte auf euch hören sollen.
1: Es ist gut, dass du es nicht getan hast. Du hast vom ersten Moment an nur auf deine eigene Stimme gehört. 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
1: Dann bist du ab heute Hakim Rob Cole, der beste Arzt, den ich je kennenlernen durfte.

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1: Was ist das hier an Ihrem Haus?
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1: Meine Elisabeth.
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1: Impertinenz.
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1: Was ist das?

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0: Überraschung.
1: Ha ha ha ha ha.

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0: Genau so ist es. Diese Welt besteht aus schaffenden Wölfen. Wir beide wissen, wozu wir gehören. Prost, Herr Dover.
1: Hast du den Nazi gehört?
2: Ja, sicher. Ich glaub's nicht. Bald kommt im Gemmers. Wir machen unser Wiener Roulette. Aber die neiche Version.
3: Meine Damen und Herren, ich hoffe, Sie genießen die ersten Stunden an Bord der Hindenburg, hm? Ich darf Ihnen nun zur Freude aller Musik- und Kabarettliebhaber einen besonderen Gast aus Wien vorstellen. Küss die Hand, Madame Emmy Berg!
2: Danke, Paul. Meine Damen und Herren, man war so freundlich, mich als Wienerin vorzustellen. Ich bin's und ich bin mehr als glücklich drüber. Pauli, komm heim die Tasten. Wien, Wien, nur du allein. Kann schon sein. Aber wenn man so dahinter schaut, spürt sich das Wiener Leben heut doch ein bisschen anders an als früher.

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Häftling 16115. Name Valentin Arequipaz. Alter 27. Festgenommen am 7. Juli an der Metrostation Las Ventas. Übergab Reisedokumente an politische Flüchtlinge. Beschuldigter ist wichtiger Verbindungsmann zu Terroristen.

0: So, Molina, kleine Schwuchtel. Hier, ein neuer Hauptdarsteller für einen deiner Filme. Genau dein Typ, was?
1: Häftling 57884. Name Luis Alberto Molina. Alter 37. Sexualtäter in Haft wegen Verführung eines anderen Mannes. Verbüßt das dritte Jahr einer Strafe von 8 Jahren.
2: Ich wusste nicht, dass sie dich so zugerichtet haben. Ich hab nicht hingesehen. Du wirst schon wieder. Tief durchatmen. Das hilft. Ich erzähl dir von meiner Aurora. Ich erzähl dir ihre Filme. Ihre wundervollen Filme. 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

0: Molina, wovon redest du?
1: Unterbrich mich nicht. Ich rede von Aurora. Ich habe jeden Film von ihr gesehen. Wieder und wieder und noch einmal und jeden fand ich toll. Sie sind alle hier drin. Ich habe sie alle geliebt. Alle. Bis auf einen, da... Naja, da hat sie mir Angst gemacht. Er handelte von einer Frau, die war der Tod. Wenn sie irgendwen geküsst hat, selbst ein Kind, dann sind die gestorben. Ich konnte gar nicht hinsehen. Ich habe angefangen zu heulen. Mama sagte, das ist nur ein Film, nur eine Rolle von ihr. Aber Mama irrte sich.
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0: und er wird immer in unserem Gedächtnis bleiben. Nicht nur als ein Mann der Güte und der Prinzipien, sondern als ein Freund, der niemals in unseren Herzen ersetzt werden kann.
1: Und als Freund der Chorknaben.
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1: Haltung bewahren!
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1: 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Hab ich recht?
4: Sie können mir nicht drohen. 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
1: Alle, bis auf zwei.
0: Wann bekommen Sie die übrigen?
1: Morgen Abend. 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
1: Entschuldigung, es tut mir leid. 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

0: so, so. Wen haben wir denn hier? Glaube, Liebe, Hoffnung.
1: Und? Wer sind Sie? Der liebe Gott?
0: Niemand, den Sie kennen würden.
1: Daisy, komm schnell hinein.
2: Unverschämtheit! Aus dem Weg, du Kreatur! Das ist meine letzte Warnung.
0: Und das ist meine! So, nun werfen wir mal einen Blick auf dich, du alter Vettel.
3: Bitte!
0: Bitte? Das ist ja wohl das erste Mal, dass dieses Wörtchen über deine Lippen kommt, du Heuchlerin!

0: Theodor! Was für eine Überraschung! Wo fährst du denn hin?
1: Ich fahre nicht! Ich flüchte.
0: Kluge Entscheidung!
1: Ich weiß nicht, was man ihnen erzählt hat. Ich habe versucht, sie zu retten! Alle beide!
0: Solche Entscheidungen trifft Gott, Theodor, nicht du! Gott und du wissen, dass du es versucht hast. Gute Reise!
1: Ja, danke.
2: Schlechte Neuigkeiten von Gott, Teddy. Das Dumme ist, dass du ein Heuchler bist. Gute Reise!

man das so schreiben oder klingt das arrogant? 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

0: Johann?
1: Anna, wem schreibst du?
0: Meiner guten Freundin.
1: Du schreibst der Königin.
0: Was? Nein.
1: Du siehst doch hinter allem eine Intrige. Wie kannst du überhaupt noch in den Spiegel schauen?
0: Aber... Oh, die Königin. Natürlich.

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1: Das ist in der Tat schwer zu verstehen.

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1: Was kümmert mich dein Geschwätz?
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1: Ja.
0: Ja, unter der Freiheitsstatue.
1: Unter der Freiheitsstatue? 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
0: Du, es ist nicht zu glauben, was man auf so einem Luxusliner alles kaufen kann. Mit der Kreditkarte von meinem Sohn.
1: Tja, jetzt müssen wir wohl zusammenbleiben. Für immer.
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treue Jünger, alt wie neu. Und nun, damit unsere Temperatur noch höher schnellt, ein brandneuer Choral von unserem Queen of Angels.

Aufgrund der ungeheuren Nachfrage hält die Queen of Angels mittlerweile jeden Sonntag 8 Messen ab. Allesamt angeheizt von der fabelhaften Schwester Mary Clarence.

Schwestern, ein Wunder ist geschehen. Bischof Nanuhu hat den Zeitungsbericht über unseren Chor gelesen. Warte doch mal ab, das Beste kommt erst noch. Er hat Erzbischof Narsutis angerufen. Dieser wiederum hat Kardinal McKenna angerufen. Und er wiederum bittet uns, diese Woche zu singen. Lass mich doch mal ausreden. Er bittet uns, diese Woche zu singen. Und zwar vor hohem Besuch, sehr hohem Besuch, aus dem Vatikan.

Wir werden all die Menschen einladen, die nach Liebe, Träumen und Kraft suchen. Hier sollen sie ihr Zuhause finden und wir nennen es unser liebes Rotfeld.

Ich bin der Ursprung von allem, was ihr hier seht. Ich bin der Beschützer aller Lebewesen, des Schönen und des Kostbaren dieser Welt. Ich wache über die Nacht. Mein Reich ist das Mondlicht. Einst, vor langer Zeit, wählte ich diesen Ort, um einen geheimen Schatz zu bewahren. Jahrtausende konnte ich ihn vor der Roheit der Menschen beschützen, die die Welt missbrauchen, mit all den Kriegen, mit ihren Waffen und ihrem unstillbaren Verlangen nach Macht. Nun ist die Zeit gekommen. Ich entsende euch auf eine neue Reise. Ich brauche einen Helden, reinen Herzens und mit unerschütterlichem Mut, der diesen Schatz zurückerobert. Der Zauber des Kelches hat den törichten jüngeren Bruder verführt, der nun in die Hände eines bösen Hexenmeisters gefallen ist.

0: bald werdet auch ihr seinen Zaubergarten betreten. Aber bedenkt, in Klingsors Zaubergarten herrschen düstere Mächte. Und die gefährlichste von allen ist seine Komplizin, die Hexe Kundry. Jeden, der den Zaubergarten betritt, belegt sie mit einem dunklen, unheilvollen Fluch, der vergessen lässt, wer man einst gewesen war. Der Kelch darf nimmermehr in Klingsors und Kundrys Besitz gelangen, denn mit jedem Traum, den sie sich von ihren Opfern einverleiben, werden sie stärker. Und auch der junge Ritter wird sich mit jedem Schluck aus dem Kelch mehr und mehr in ein grausames Monster verwandeln. So unfasslich stark und gewaltig, dass ihn keine Armee auf Erden mehr besiegen kann. Allein mein Kuss hat die Macht, Kundrys dunklen Zauber zu brechen. Und nur ein tapferer Prinz, der reinen Herzens ist, wird den Schatz diesen bösen Mächten wieder entreißen können.
1: Guten Morgen, Madame.
2: Sie?
1: Sie sind früh auf heute. Haben Sie schlecht geschlafen?
2: Ich habe kein Auge zugemacht.
1: Das Wetter. Der Nebel drückt aufs Gemüt.
2: Sie wissen ganz genau, was auf mein Gemüt drückt, Mrs. Danvers. Ihr Kostümvorschlag. Das Ganze war eine böse, hinterhältige Falle. Wie dumm ich nur war. Sie wollten mich bloßstellen. Warum hassen Sie mich? Was habe ich Ihnen getan?
1: Sie wollen Mrs. de Winters Platz einnehmen. Nachts in dem Haus am Meer seufzen die Schatten. Hüte dich, fürchte dich, alle Türen sind verboten, versperrt und bewacht. Und

euch alle besticht. Zu viel Geld ist nicht.

0: denn bekannt schon das. Sehr verehrte Damen und Herren, werfen wir einen Blick auf die sensationelle Preise, die sich unser glücklicher Gewinner wünschen könnte. Sehen wir mal nach, was sich hinter Vorhang Nummer 1 verbirgt. Eine Waschtrockenkombi lässt die schmutzigste Kaftan in 1001 Pracht neu strahlen. Mit Öko-Spartaste für die Staubisto-Ase. Und wir kommen zu Folge Nummer 2. Oh, Jahresabo-Döner für zwei bei Kim als Geber, weißt du? Täglich wechselnde leckere Spieße von Hammelbute oder krass vegan, weißt du, mit ohne Fleisch. Guckst du Tor Nummer 3? Oh, eine 14-tägige Traumreise nach Malle, Sangria All-Inclusive am Ballermann. Ob im Eimer oder als Transfusion. So eine Kumpel hattest du noch, Kumpel hattest du noch, Kumpel hattest du noch nie.
1: Vielleicht wünscht sich unser glücklicher Gewinner ja auch Talent oder Ruhm. Also ran an die Säbel und
0: let's dance!

0: diesem Publikum, das du noch nie. Und nun, verehrtes Publikum, ein bisschen was fürs Gemüt mit ein paar alten Bekannten, für meine neuen Freunde. Ich bin gleich wieder bei dir. Danke, ihr seid wunderbar.
1: Märchen schreibt die Zeit.
0: Dankeschön, vielen Dank, Dankeschön.

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ich will es nicht und trotzdem muss ich sagen, ich kann mich meines Eindrucks nicht erwehren. Herr Oberstaatsanwalt Hans-Werner Kantor beleidigt meine Frau als rassisch damals selbst Verfolgter. Offensichtlich unbekannt.

selbst, das muss ich hier noch kurz erwähnen. Ich wurde auf dem Gang übelst beschimpft. Von Juden als Nazi, das ist heute wieder möglich. Als Nazi, das tut weh. Ich war Soldat, ich hab gedient, ich bin ein Deutscher. Und das war ich schon als Pimpf.

0: Ui, Herr. Wo drückt der
1: Puschel?
2: Herz.
0: Wie bitte?
2: Ich folgte meinem Herz. Jetzt steck ich knietief drin.
0: Dein Herz hat dich hergeführt.
2: Wie ein Albtraum, wo man nicht erwacht. Dabei hab ich gedacht, wenn ich erwacht,

0: Moment!
1: Wie war das? Du studierst hier nur wegen euch zwei? Harvard läuft einfach so nebenbei. Boah, von welchem rosa Stern kamst du hierher?
2: Malibu.
1: Statt Strand und Partys verfolgst du einen Typ bis zur berühmtesten Uni, die es gibt. Das ist echt der schrägste Grund, den...
2: Ach, und deiner wär?
1: Okay. Ich wuchs auf in den Roxbury Blocks, nur mit Mom und einer Menge Gesocks, das mir zeigte, was es heißt, wenn man verliert. Ich hab für das hier wie irre studiert, mit zwei Jobs alles selbst finanziert. Drum verzeih, wenn mich dein Elend nicht schockiert.
2: Sorry, aber nur weil dir ein paar Typen in den Hintern getreten haben.
1: Weißt du was? Ich hab mir selbst in den Hintern getreten.

0: sein.
1: Tut mir leid, aber das klingt gerade extrem negativ.
0: Hey, ich sag nur, wie es ist. Wenn man nicht mit einem silbernen Löffel im Mund geboren wird, muss man sich doppelt anstrengen. Und mein Sweatshirt will ich wieder haben.
1: Warte mal. Zwei Jobs und dazu Studium?
0: Ich habe seit 1998 nicht mehr geschlafen.
1: Nein, im Ernst jetzt. Wie schaffst du das alles?
0: Tja, die Partys sag ich meistens ab. Nutz die wenige Zeit, die ich hab. Brauch nicht Stunden für mein Training oder mein Haar.
1: Ich brauch keine Stunden.
0: Doch ich weiß, all der

0: bin.
1: Nein, du musst nur endlich was arbeiten.
0: Mach's dir gemütlich.
1: Hello, Kitty. Du trinkst eine Menge Red Bull, was?
0: Es gibt mehr Energie!
1: Wenn du spät nachts noch lernst.
0: Was?
1: Lernst! Du lernst doch, oder? Hey, wo sind deine Lehrbücher?
0: Die sind unter dem...
1: Unter dem,
0: Haufen!
1: Haufen?
0: Da! Irgendwo hier halt.
1: Pass auf, dieser Schminktisch ist echt eine Pracht. Doch er war mal als Schreibtisch gedacht. Räum das weg, ab heute kommen hier nur Bücher hin.
0: Spinnst du?

0: Ciao, Mona! Schöne Herbstferien! Und grüß deine Eltern lieb von mir und Oma Putzi!
1: Mann, wie viel das ist das? Mein zweites, mein drittes? Keine Ahnung, aber das Zeug ist geil! Okay, definier Malum Prohibitum.
0: Malum Prohibitum ist...
1: eine Handlung, die von Gesetzes
0: wegen... verboten ist. Wie bei Rot über die Ampel gehen oder Kaugummi kauen in Singapur.
1: Folglich ist Malum in C...
0: Malum in C. Eine Handlung, die in sich böse ist. Mord, Totschlag, Socken in Sandalen.
1: Gut. Wo willst du hin?
0: Nach Hause. Schließlich sind Herbstferien, oder?
1: Interessant.
0: Was?
1: Naja, ich denke, du schaffst den Test und bist weiter dabei.
0: Ja.
1: Mit einer 4 und mit Glück auch einer 3.
0: Was?
1: Wenn dir Durchschnitt völlig ausreicht, ruh dich aus.
0: Das ist jetzt nicht fair.
1: Genau wie dich nahm ich erst keiner ernst. Das hört auf, wenn du büffelst und lernst. Mach jetzt weiter, streich die Ferien zu Haus.
0: Warum musst du immer recht haben?

0: Frohe Weihnachten und viel Spaß in Aspen.
1: Konzentrier dich, Al. Konzentrier dich. Im Fall Russell gegen Sullivan.
0: Wurde Russell als gesetzlicher Vater des Kindes anerkannt? Auch wenn er lediglich Samenspender war?
1: I switched down!
2: Ho, ho, ho, ho.
0: Oh, Emmett, das ist meine Freundin Paulette.
3: Tag.
1: Hallo.
3: Für dich. Nicht ganz so toll wie Weihnachten nach Hause fahren, aber...
0: Das ist total lieb von dir.
3: Ist ein echter Zeitsparer. Shampoo und Spülung in einem.
1: Ah, Haarpfleger! Ein Traum, der Mann. Okay, dann will ich euch zweimal nicht länger stören.

0: Danke, du bist ein Schatz, dass du an mich denkst.
1: Al, oh. Hey, hast du Vivian irgendwo gesehen? Ich habe schon alles nach ihr abgesucht.
0: Ja. Ich meine... Nein.
1: Super. Jetzt verpassen wir unseren Flug.
2: Al? Sag mal, kriegst du das eigentlich mit? Sobald Warner das Zimmer betritt, fällt dein IQ um 100 Punkte. Vielleicht mehr.
0: Hä?
2: Das ist nur eine

0: Atemir war kein Stalker. Es stand ihm durchaus zu, Umgangsrecht einzufordern. Ich verweise auf den Präzedenzfall Russell gegen Sullivan.
1: Ja, aber Russell war der Mutter bekannt. Latimer lediglich ein anonymer Samenspender.
0: Das schon, aber ohne Mr. Latimers Samen würde das betreffende Kind gar nicht existieren.
1: Jetzt denken Sie wie ein Jurist. Ja, ja, Miss Woods.
2: Mr. Huntingtons Argumentation ist durchaus stichhaltig. Aber hat der Angeklagte denn über jede Spermaemission seines Lebens Protokoll geführt?
1: Interessant. Weshalb, fragen Sie?
2: Nun, falls der Angeklagte nicht mit jedem seiner bisherigen Sexualpartner Kontakt aufgenommen hat, um in Erfahrung zu bringen, ob aus der jeweiligen Vereinigung ein Kind resultierte, dann hat er auch keinerlei Vaterschaftsanspruch auf dieses Kind. Warum jetzt? Warum diese Sperma?
1: Ich verstehe, worauf Sie hinaus wollen.
2: Und nach Mr. Huntingtons Argumentation könnten somit sämtliche masturbatorische Emissionen, bei dem die Begegnung des Spermas mit einem Ei von vornherein nicht eingeplant war, bewertet werden als Verletzung der Sorgepflicht.
1: Miss Woods, Sie haben soeben Ihren Fall gewonnen.

0: ausgezeichnete Arbeit heute, Miss Woods. Ich nehme an, Sie bewerben sich für mein Praktikum. Haben Sie einen Lebenslauf?
1: Sogar griffbereit. Bitte sehr. Und vielen Dank im Voraus, dass Sie mich in Betracht ziehen.

Ja, wunderschöne Ballade aus The Bodyguard. Das Musikfilm Jahrtausend, das klingt auf den Leinwänden aus mit der Verfilmung des Broadway-Hits Rent. Zur gleichen Zeit lassen Nicole Kidman und Ewan McGregor in Moulin Rouge das Pariser Varieté aufleben. Das Phantom der Oper geistert durch die Kinoseele dieser Welt. Und der schwedische Musikfilm Wie im Himmel wird zum absoluten Überraschungshit. Aber bevor wir dahin gehen, können sich erstmal die Jüngsten und die Junggebliebenen besonders freuen, denn wir machen einen Abstecher in die magische Welt der Disney-Filme. Und Sie können sich freuen auf zwei musikalische Highlights, zum einen aus dem Musical The Lion King und zum anderen, wie sollte es anders sein in Zeiten wie diesen, natürlich der Eiskönigin. Viel Spaß mit Disney!

0: nichts ist mehr, wie es mal war.
1: Ganz bestimmt nicht, Mama. Das ist vorbei. Ist alles vorbei.

0: Wert. Eindringlinge suchen nach der Quelle des Lebens. Alle an ihre Positionen.
1: Kailani, geh an Land.

0: noch nichts getan.
1: Das hast du wirklich gut gemacht, Kailani, wie immer. Du weißt, wie gefährlich die Menschen für unsere Insel sind.
0: Das war alles nur eine Falle?
1: Ihr Menschen werdet uns Rulantica nicht zerstören.

0: aufs Grau.
1: Sie könnten all meine Zimmer pink streichen und ich würde es wahrscheinlich nicht einmal merken.
0: Wenn Sie ganz alleine dort sitzen?
1: Ja.
0: Klingt nach einem traurigen Leben.
1: Oh ja. So viel trauriger als Ihr schillerndes Londoner Partyleben, meinen Sie?
0: Da ist sie wieder. Ihre Ironie. Wie die Stange in der U-Bahn, an der Sie sich festhalten können, wenn's mal wackelt.
1: Von mir aus nennen Sie's Ironie. Was ich viel schlimmer finde, ist, dass Sie es mit der Wahrheit nicht so genau nehmen.

Mirrdin stellt sich Razar mutig entgegen. Im Kampf wird er von Razar getötet, doch er verwundet auch ihn. Der Kampf scheint verloren. Im Sterben jedoch erinnert Mirrdin Vicky an das Lied, das sie vom Drachen gelernt hat. Und tatsächlich, aus der Mitte Torsagons heraus gelingt ihr ein Kontakt zu den Menschen in der Anderwelt. Und sie bittet diese, mit ihr in den Drachensang einzustimmen. Die rhythmische Kraft des uralten, lang vergessenen Rituals des Drachensangs schwächt die dunkle Magie Razars so sehr, dass ihn Mirnas mit dem Elfenschwert richten kann.

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1: Sing!

0: Ich will.
1: Adieu, Susi.
0: Und wollen, was ich tue.
1: Sei brav, komm.
0: Ich möchte mal so sein wie du.
2: Je vous en prie, Prinzessin. Sie müssen sich umziehen.
0: Ich hasse es, mich umzuziehen. Und ich hasse es, Prinzessin zu sein. Wenn ich keine Prinzessin wäre, dann würde ich zum Zirkus gehen. Als Kunstreiterin. Oder Artistin. Ich kann schon auf dem Seil tanzen. Ich zeige sie
2: dir. Venez maintenant.

0: Non ci si può fidare, Herr. Als ihnen das Wasser bis zum Hals stand, haben sie Reue und Besserung gelobt. Und jetzt bezweifeln diese Bolschewisten, dass es ein Wunder war.
1: Was denn einst, Don Camillo?
0: Pepone hättest du sehen sollen. So klein war er, als die Evakuierung drohte. Und jetzt bläst er sich auf und behauptet, die Werktätigen von der Nordschleuse hätten die Überschwemmung verhindert.
1: Stimmt das denn nicht, Don Camillo?
0: Ja. Zugegeben. In der Nacht ist das obere Schleusentor geschlossen worden. Aber an dem Morgen hat das noch niemand gewusst.
1: Niemand? Bist du nicht im Glockenturm gewesen, bevor du auf die Piazza kamst?
0: Ich bin oft im Glockenturm.
1: Und da hast du das Radio angemacht und die Kopfhörer aufgesetzt.
0: Nur kurz.
1: Lang genug, um von der Schließung des Staudamms zu hören.
0: Ach ja!
1: Du hast gewusst, dass das Wasser sinken würde und dieses Wissen benutzt, um den Menschen ein Wunder vorzugaukeln.
0: Warte, nein, Herr. So würde ich das nicht nennen.
1: Dann sage ich es anders. Du hast sie betrogen.
0: Jesus, nein. Ich dachte, ich handle in deinem Sinne.
1: Ich hasse die Lüge. In jeglicher Form.
0: Natürlich. Oh, verzeih, Herr.
1: Jetzt ist bei dir Reue und Buße fällig.
0: Ich bereue, Herr. Oh, und hier. Pepones Zigarre. Ich habe sie mir von den Sonntagnachmittag aufgehoben. Ich mach sie kaputt. Es bricht mir das Herz, aber...
1: Gut, Don Camillo. Ich nehme deine Buße an.
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